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Wir würden das schaffen.

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Dem einen Gott, unserem Heiland, traft Herrlichkeit, Majestät, Kraft und Gewalt durch Jesus Christus, unseren Herrn, zu aller Zeit und für immer. Amen.

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1: 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Also diese Sache lohnt ich nur in meinem Leben doch.
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1: 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Wir haben versucht, dann eben ein bisschen flexibel zu sein. 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
1: Das ist für uns als Ehe, als Familie immer sehr wichtig gewesen, mit Menschen, mit anderen Pastoren, mit anderen Missionaren taub zu arbeiten und taub zu schaffen. 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
1: Wir sind in der Situation gegangen, wo wir dort ganz klar versperrt haben. Da ist eine Gemeinde hinter uns, der steht hinter uns, der fragt, wann was fehlt, wann was neidisch ist, oder wo jetzt uns dort, ja. Das ist sehr wichtig, ja. Also, auch die Unterstützung von der Gemeinde, nicht bloß, würde man sagen, finanziell, sondern auch am Gebet.
2: Ja.
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1: 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Und zum anderen, man findet bloß wenig richtig gute Informationen dort, wo die Menschen bewegen dort und wo diese Traditionen. 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
0: 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In diesem Programm gehen wir auf die Frage ein, was ihr ans Tisch hättet. Und wenn ihr uns auch an den Tisch hättet wollen, dort könnt ihr ganz leicht über WhatsApp machen. Die Nummer dafür ist plus 49, das ist die Fährwahl für Deutschland, und dann 5231-500-5988. Der Kontakt über Telegram ist Segenswelle. 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

0: maar 30 minuten.
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0: 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Nun verabschiede ich mich von euch, ich wünsche euch einen gesegneten Tag, bleibt gesund und bleibt neugierig. 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

0: klok is 11 met 30 minuten.
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